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1: Ich bin Jerome Nussbaum. 5 Tage lang befasst sich der Deutsche Forstverein in Rostock auf einer Konferenz mit den deutschen Wäldern und welche Folgen der Klimawandel für sie hat. Aus Sicht des Forstvereins verändern sich die Wälder strukturell. Es gibt eine Verschiebung von den Nadelbäumen hin zu Laubbäumen. Und künftig werde es in Deutschland und Mitteleuropa wahrscheinlich Wälder geben, die nicht mehr so hoch und nicht mehr so alt werden, wie man das gewohnt sei, sagte Vereinspräsident Schrammel einer Nachrichtenagentur vorab. Die Tagung mit 1000 Förstern und Waldexperten beginnt übermorgen. Mecklenburg-Vorpommerns Ministerpräsidentin Schwesig hat beim Ostdeutschen Wirtschaftsforum gefordert, die Wirtschaft schneller zu stärken. Sie sieht Bundeskanzler Merz dabei in der Pflicht zur Unterstützung von Bürgern und Betrieben in der Krise. Schwesig hält dafür einen Bund-Länder-Gipfel für nötig, unter Beteiligung von Wirtschaft und Gewerkschaften. Außerdem brauche es nach ihren Worten weitere Entlastungen bei den Spritpreisen. Von dem Sondervermögen der Bundesregierung für Infrastruktur und Klimaschutz sind im vergangenen Jahr noch 13 Milliarden Euro übrig geblieben. Eigentlich waren Ausgaben von gut 37 Milliarden Euro vorgesehen.
2: Laut dem Monitoringbericht des Bundesfinanzministeriums wurden am Ende lediglich 24 Milliarden ausgezahlt. Zudem hätten die Ministerien von 109 für dieses Jahr
1: von gut 37 Milliarden Euro vorgesehen.
2: Laut dem Monitoringbericht des Bundesfinanzministeriums wurden am Ende lediglich 24 Milliarden ausgezahlt. Zudem hätten

0: Bewerbung um die Olympischen Spiele ausgesprochen. Fast 55% lehnten eine Kandidatur in einem Referendum ab. Von der No-Olympia-Initiative hieß es dazu, dies zeige, dass sich die Menschen von einer Millionen Euro teuren Werbekampagne nicht beeinflussen ließen. Damit bleiben nur noch Berlin, München und die Rhein-Ruhr-Region im Rennen. Der Deutsche Olympische Sportbund gibt am 26. September den Kandidaten bekannt. Nach einem Drohneneinschlag in ein Wohnhaus in Rumänien ist die Herkunft durch ein Gutachten bestätigt worden. Präsident Dan erklärte, das umfassende technische Gutachten belege die alleinige Verantwortung Moskaus. Durch den Einschlag in Galati waren in der Nacht zu Freitag eine Frau und ihr Sohn verletzt worden. Die Stadt liegt in der Nähe der ukrainischen Grenze. Russland wies jede Verantwortung von sich und sprach von einer ukrainischen Provokation. Die deutsche Fußballnationalmannschaft hat zwei Wochen vor dem WM-Auftakt einen deutlichen Sieg gefeiert. Im Testspiel gegen Finnland gab es am Abend in Mainz ein 4:0. Zwei Tore schoss dabei Dennis Undaf, die anderen beiden Wirtz und Musiala.
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0: Die Temperaturen liegen im Moment in Schwerin bei 11 Grad, 13 messen wir in Rostock und auch in Waren und 13 sind es auch in Neubrandenburg, Binz und Heringsdorf. Heute wird es überwiegend wolkig sein, aber trocken bleiben. Am Abend lockert es dann auf. Wir bekommen Höchstwerte um die 21 Grad, an den Küsten um 19 Grad. Morgen ist es dann meist stark bewölkt, aber es bleibt trocken bei maximal 24 Grad.

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3: In Siedenbollentin im Kreis Mecklenburgische Seenplatte könnte bald ein großes Rechenzentrum entstehen und nach der Vorstellung von Bürgermeister Hacker viele Steuereinnahmen und Arbeitsplätze bringen. Er sagte dem Nordkurier, die Neuigkeit sei von allen Gemeindevertretern positiv aufgenommen worden. Eine Techno-Tram sorgt in Schwerin für Aufsehen. Die Initiatoren wollen damit für mehr Jugendkultur kämpfen. Gleichzeitig gab es eine Demo mit 350 jungen Schwerinern. Nach Rostock und Gelbensande wird nun auch in Schwan im Kreis Rostock ein Kinder- und Jugendbeirat gegründet. Das hat die Stadtvertretung beschlossen. Damit können sich Kinder und Jugendliche künftig durch ein eigenes Gremium an der Stadtpolitik beteiligen. Springreiter Philipp Weishaupt hat den großen Preis beim Vier-Sterne-Springturnier in Hohenwieschendorf gewonnen. Er setzte sich gestern mit seiner erst 9-jährigen Stute mit dem schnellsten fehlerfreien Ritt im Stechen durch.
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3: Die Temperaturen liegen im Moment in Schwerin bei 11 Grad, 13 messen wir in Rostock und auch in Waren und 13 sind es auch in Neubrandenburg, Binz und Heringsdorf. Heute wird es überwiegend wolkig sein, aber trocken bleiben. Am Abend lockert es dann auf. Wir bekommen Höchstwerte um die 21 Grad, an den Küsten um 19 Grad. Morgen ist es dann meist stark bewölkt, aber es bleibt trocken bei maximal 24 Grad. Jetzt sind Sie kurz und kompetent informiert mit Lounge Plus. Ich bin Jerome Nussbaum.

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5: Ich bin Jerome Nussbaum. 5 Tage lang befasst sich der Deutsche Forstverein in Rostock auf einer Konferenz mit den deutschen Wäldern und welche Folgen der Klimawandel für sie hat. Aus Sicht des Forstvereins verändern sich die Wälder strukturell. Es gebe eine Verschiebung von den Nadelbäumen hin zu Laubbäumen. Und künftig werde es in Deutschland und Mitteleuropa wahrscheinlich Wälder geben, die nicht mehr so hoch und nicht mehr so alt werden, wie man das gewohnt sei, sagte Vereinspräsident Schrammel einer Nachrichtenagentur vorab. Die Tagung mit 1000 Förstern und Waldexperten beginnt übermorgen. Mecklenburg-Vorpommerns Ministerpräsidentin Schwesig hat beim Ostdeutschen Wirtschaftsforum gefordert, die Wirtschaft schneller zu stärken. Sie sieht Bundeskanzler Merz dabei in der Pflicht zur Unterstützung von Bürgern und Betrieben in der Krise. Schwesig hält dafür einen Bund-Länder-Gipfel für nötig, unter Beteiligung von Wirtschaft und Gewerkschaften. Außerdem brauche es nach ihren Worten weitere Entlastungen bei den Spritpreisen. Von dem Sondervermögen der Bundesregierung für Infrastruktur und Klimaschutz sind im vergangenen Jahr noch 13 Milliarden Euro übrig geblieben. Eigentlich waren Ausgaben von gut 37 Milliarden Euro vorgesehen.
6: Laut dem Monitoringbericht des Bundesfinanzministeriums wurden am Ende lediglich 24 Milliarden ausgezahlt. Zudem hätten die Ministerien von 109 für dieses Jahr geplanten Maßnahmen bis Ende Mai erst 26 umgesetzt. Insgesamt heißt es in einer Bewertung zu den Investitionsprojekten, der Durchschnittswert zeige mit 54% eine teilweise Zielerreichung an. Die Rede ist von Anlaufschwierigkeiten. Dennoch rechne das Finanzministerium mit einem spürbaren Wachstumsimpuls. Das Sondervermögen in Höhe von insgesamt 500 Milliarden Euro ist auf 12 Jahre angelegt. Noah Ulrich, Redaktion.
5: Die Menschen in Hamburg haben sich mehrheitlich gegen eine Bewerbung um die Olympischen Spiele ausgesprochen. Fast 55% lehnten eine Kandidatur in einem Referendum ab. Von der No-Olympia-Initiative hieß es dazu, dies zeige, dass sich die Menschen von einer Millionen Euro teuren Werbekampagne nicht beeinflussen ließen. 60% lehnten eine Kandidatur in einem Referendum ab. Von der No-Olympia-Initiative hieß es dazu, dies zeige, dass sich die Menschen von einer Millionen Euro teuren Werbekampagne

0: In der Nacht zu Freitag eine Frau und ihr Sohn verletzt worden. Die Stadt liegt in der Nähe der ukrainischen Grenze. Russland wies jede Verantwortung von sich und sprach von einer ukrainischen Provokation. Die deutsche Fußballnationalmannschaft hat zwei Wochen vor dem WM-Auftakt einen deutlichen Sieg gefeiert. Im Testspiel gegen Finnland gab es am Abend in Mainz ein 4:0. Zwei Tore schoss dabei Dennis Undav, die anderen beiden Wirtz und Musiala.
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0: Die Temperaturen liegen im Moment in Schwerin bei 11 Grad, 13 messen wir in Rostock und auch in Waren und 13 sind es auch in Neubrandenburg, Binz und Heringsdorf. Heute wird es überwiegend wolkig sein, aber trocken bleiben. Am Abend lockert es dann auf. Wir bekommen Höchstwerte um die 21 Grad, an den Küsten um 19 Grad. Morgen ist es dann meist stark bewölkt, aber es bleibt trocken bei maximal 24 Grad.

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4: In Siedenbollentin im Kreis Mecklenburgische Seenplatte könnte bald ein großes Rechenzentrum entstehen und nach der Vorstellung von Bürgermeister Hacker viele Steuereinnahmen und Arbeitsplätze bringen. Er sagte dem Nordkurier, die Neuigkeit sei von allen Gemeindevertretern positiv aufgenommen worden. Eine Techno-Tram sorgt in Schwerin für Aufsehen. Die Initiatoren wollen damit für mehr Jugendkultur kämpfen. Gleichzeitig gab es eine Demo mit 350 jungen Schwerinern. Nach Rostock und Gelbensande wird nun auch in Schwan im Kreis Rostock ein Kinder- und Jugendbeirat gegründet. Das hat die Stadtvertretung beschlossen. Damit können sich Kinder und Jugendliche künftig durch ein eigenes Gremium an der Stadtpolitik beteiligen. Springreiter Philipp Weishaupt hat den großen Preis beim 4-Sterne-Springturnier in Hohenwieschendorf gewonnen. Er setzte sich gestern mit seiner erst 9-jährigen Stute mit dem schnellsten fehlerfreien Ritt im Stechen durch.
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4: Die Temperaturen liegen im Moment in Schwerin bei 11 Grad, 13 messen wir in Rostock und auch in Waren und 13 sind es auch in Neubrandenburg, Binz und Heringsdorf. Heute wird es überwiegend wolkig sein, aber trocken bleiben. Am Abend lockert es dann auf. Wir bekommen Höchstwerte um die 21 Grad, an den Küsten um 19 Grad. Morgen ist es dann meist stark bewölkt, aber es bleibt trocken bei maximal 24 Grad. Jetzt sind Sie kurz und kompetent informiert mit Lounge Plus. Ich bin Jerome Nussbaum.

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5: Ich bin Jerome Nussbaum. Die Polizei in Mecklenburg-Vorpommern startet diesen Monat Großkontrollen gegen Drogen und Alkohol am Steuer. Ab heute werde es im gesamten Land vermehrt zu stationären und mobilen Kontrollen kommen, heißt es. Anlass dafür seien unter anderem die steigenden Zahlen bei Unfällen unter Alkoholeinfluss im Verkehr. Fast 800 davon gab es im vergangenen Jahr. Zum Start in den Sommer weist das Nationalparkamt Vorpommern auf Regeln für Camper hin. Wer am Strand übernachtet oder den Camper im Wald parkt, muss mit einem Ordnungswidrigkeitsverfahren rechnen. Im vergangenen Jahr gab es 83 davon. Es drohen Bußgelder ab 150 Euro. Mit Lagerfeuer werde es teurer, sagte Norman Donner vom Nationalparkamt einer Nachrichtenagentur. Besonders beliebt bei Wildcampern seien der Weststrand des Stars, aber auch einige Parkplätze im Schutzgebiet, etwa Dreieichen. Der ukrainische Präsident Zelensky fordert neue Friedensgespräche mit Russland vor dem Winter. Im Interview mit dem US-Sender CBS verwies er auf eine verbesserte strategische Lage der Ukraine und sagte, Russland verliere zunehmend die Initiative auf dem Schlachtfeld.
6: Nach seinen Worten habe sich der Vormarsch der russischen Truppen verlangsamt. In den nächsten Monaten solle ein Weg gefunden werden, um miteinander zu sprechen, so Zelensky. Dazu müsse der Druck auf den russischen Präsidenten Putin verstärkt werden. Zelensky kritisierte dabei, dass die USA wegen der hohen Ölpreise Sanktionen gegen Russland gelockert haben. An den Verhandlungen sollten sich nach seinem Willen europäische Staaten beteiligen. Noah Ulrich, Redaktion.
5: Olympische Sommerspiele in Hamburg sind vom Tisch. In einer Volksabstimmung sprachen sich knapp 55% gegen eine Bewerbung für die Jahre 2036, 40 oder 2044 aus. Die Wahlbeteiligung lag bei knapp 50%. Hamburgs erster Bürgermeister Tschentschner sagte danach, man wolle nun wichtige Projekte in der Stadtentwicklung auch ohne den Rückenwind von Olympia umsetzen. Die deutsche Fußballnationalmannschaft hat ihr vorletztes Testspiel für die WM gegen Finnland klar gewonnen. In Mainz stand es am Ende 4:0. Die Tore schossen zweimal Undaf und jeweils einmal Wirtz und Musiala. Kapitän Joshua Kimmich hielt den Ball dennoch flach.
7: Natürlich werden da bei der WM dann auch andere Gegner auf uns warten. Trotzdem haben wir uns auch ja schon in der Vergangenheit gegen solche Gegner deutlich schwerer getan. Es war für uns wichtig, dass wir uns auf unser Spiel konzentrieren. Deswegen freue ich mich sehr, dass wir auch aus diesem tiefen Verteidigen ein Tor gemacht haben.
5: Das letzte Testspiel wird am Samstag in Chicago ausgetragen gegen die WM-Gastgeber aus den USA.
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7: Tor gemacht haben.
5: Das letzte Testspiel wird am Samstag in Chicago ausgetragen gegen die WM-Gastgeber aus den USA.
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4: Der Bäderdienst der Polizei beginnt. Streifen werden ab heute vermehrt auf Seebrücken und Promenaden unterwegs sein. Nicht nur auf Rügen, Usedom und Fischland das Zingst, sondern auch an der Seenplatte stockt die Landespolizei die Zahl der Beamten auf. Mecklenburg-Vorpommerns Ministerpräsidentin Schwesig hat beim Ostdeutschen Wirtschaftsforum gefordert, die Wirtschaft schneller zu stärken. Sie sieht Bundeskanzler Merz dabei in der Pflicht. Außerdem brauche es weitere Entlastungen bei den Spritpreisen. Die Polizei startet in Mecklenburg-Vorpommern heute verstärkte Kontrollen gegen Drogen und Alkohol am Steuer. Anlass dafür seien unter anderem die steigenden Zahlen bei Unfällen unter Alkoholeinfluss im Verkehr. Bauarbeiten sorgen in Rostock am Werftdreieck für Behinderungen. Die Stadtwerke verlegen dort eine Hochdruckgasleitung. Der Verkehr wird einspurig daran vorbeigeführt. Es wird aber eine weiträumige Umfahrung empfohlen.
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4: Wir schauen auf die aktuellen Temperaturen. Schwerin 13 Grad, 14 messen wir in Rostock, Waren und auch in Neubrandenburg, Binz 14 und Heringsdorf 13 Grad. Heute wird es überwiegend wolkig sein, aber trocken bleiben. Am Abend lockert es dann auf. Wir bekommen Höchstwerte um die 21 Grad, an den Küsten um 19 Grad. Morgen ist es dann meist stark bewölkt, aber es bleibt trocken bei maximal 24 Grad. Jetzt sind Sie kurz und kompetent informiert mit Lounge Plus. Ich bin Jerome Nussbaum.

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4: Ich bin Jerome Nussbaum. Die Polizei in Mecklenburg-Vorpommern startet diesen Monat Großkontrollen gegen Drogen und Alkohol am Steuer. Ab heute werde es im gesamten Land vermehrt zu stationären und mobilen Kontrollen kommen, heißt es. Anlass dafür seien unter anderem die steigenden Zahlen bei Unfällen unter Alkoholeinfluss im Verkehr. Fast 800 davon gab es im vergangenen Jahr. Zum Start in den Sommer weist das Nationalparkamt Vorpommern auf Regeln für Camper hin. Wer am Strand übernachtet oder den Camper im Wald parkt, muss mit einem Ordnungswidrigkeitsverfahren rechnen. Im vergangenen Jahr gab es 83 davon. Es drohen Bußgelder ab 150 Euro. Mit Lagerfeuer werde es teurer, sagte Norman Donner vom Nationalparkamt einer Nachrichtenagentur. Besonders beliebt bei Wildcampern seien der Weststrand des Darß, aber auch einige Parkplätze im Schutzgebiet, etwa Drei Eichen. Der ukrainische Präsident Zelensky fordert neue Friedensgespräche mit Russland vor dem Winter. Im Interview mit dem US-Sender CBS verwies er auf eine verbesserte strategische Lage der Ukraine und sagte, Russland verliere zunehmend die Initiative auf dem Schlachtfeld.
5: Nach seinen Worten habe sich der Vormarsch der russischen Truppen verlangsamt. In den nächsten Monaten solle ein Weg gefunden werden, um miteinander zu sprechen, so Zelensky. Dazu müsse der Druck auf den russischen Präsidenten Putin verstärkt werden. Zelensky kritisierte dabei, dass die USA wegen der hohen Ölpreise Sanktionen gegen Russland gelockert haben. An den Verhandlungen sollten sich nach seinem Willen europäische Staaten beteiligen. Noah Ulrich, Redaktion.
4: Olympische Sommerspiele in Hamburg sind vom Tisch. In einer Volksabstimmung sprachen sich knapp 55% gegen eine Bewerbung für die Jahre 2036, 40 oder 2044 aus. Die Wahlbeteiligung lag bei knapp 50%. Hamburgs erster Bürgermeister Tschentschner sagte danach, man wolle nun wichtige Projekte in der Stadtentwicklung auch ohne den Rückenwind von Olympia umsetzen. Die deutsche Fußballnationalmannschaft hat ihr vorletztes Testspiel für die WM gegen Finnland klar gewonnen. In Mainz stand es am Ende 4:0. Die Tore schossen zweimal Undav und jeweils einmal Wirtz und Musiala. Kapitän Joshua Kimmich hielt den Ball dennoch flach.
6: Natürlich werden da bei der WM dann auch andere Gegner auf uns warten. Trotzdem haben wir uns auch ja schon in der Vergangenheit gegen solche Gegner deutlich schwerer getan. Es war für uns wichtig, dass wir uns auf unser Spiel konzentrieren. Deswegen freue ich mich sehr, dass wir auch aus diesem tiefen Verteidigen ein Tor gemacht haben.
4: Das letzte Testspiel wird am Samstag in Chicago ausgetragen gegen die WM-Gastgeber aus den USA.
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4: Wir schauen auf die aktuellen Temperaturen. Schwerin 13 Grad, 14 messen wir in Rostock, Waren und auch in Neubrandenburg, Binz 14 und Heringsdorf 13 Grad. Heute wird es überwiegend wolkig sein, aber trocken bleiben. Am Abend lockert es dann auf. Wir bekommen Höchstwerte um die 21 Grad, an den Küsten um 19 Grad. Morgen ist es dann meist stark bewölkt, aber es bleibt trocken bei maximal 24 Grad.
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4: Aber es bleibt trocken bei maximal 24 Grad.
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9: Der Bäderdienst der Polizei beginnt. Streifen werden ab heute vermehrt auf Seebrücken und Promenaden unterwegs sein. Nicht nur auf Rügen, Usedom und Fischland das Zingst, sondern auch an der Seenplatte stockt die Landespolizei die Zahl der Beamten auf. Mecklenburg-Vorpommerns Ministerpräsidentin Schwesig hat beim Ostdeutschen Wirtschaftsforum gefordert, die Wirtschaft schneller zu stärken. Sie sieht Bundeskanzler Merz dabei in der Pflicht. Außerdem brauche es weitere Entlastungen bei den Spritpreisen. Die Polizei startet in Mecklenburg-Vorpommern heute verstärkte Kontrollen gegen Drogen und Alkohol am Steuer. Anlass dafür seien unter anderem die steigenden Zahlen bei Unfällen unter Alkoholeinfluss im Verkehr. Bauarbeiten sorgen in Rostock am Werftdreieck für Behinderungen. Die Stadtwerke verlegen dort eine Hochdruckgasleitung. Der Verkehr wird einspurig daran vorbeigeführt. Es wird aber eine weiträumige Umfahrung empfohlen.
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9: Wir schauen auf die aktuellen Temperaturen. Schwerin 13 Grad, 14 messen wir in Rostock, Waren und auch in Neubrandenburg, Binz 14 und Heringsdorf 13 Grad. Heute wird es überwiegend wolkig sein, aber trocken bleiben. Am Abend lockert es dann auf. Wir bekommen Höchstwerte um die 21 Grad, an den Küsten um 19 Grad. Morgen ist es dann meist stark bewölkt, aber es bleibt trocken bei maximal 24 Grad. Jetzt sind Sie kurz und kompetent informiert mit Lounge Plus. Ich bin Jerome Nussbaum.

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3: Ich bin Jerome Nussbaum. Der inzwischen tote Buckelwald Timmy sorgt bei der Staatsanwaltschaft Schwerin für ein längeres Nachspiel. Sprecher Jonas Krüger sagte einer Nachrichtenagentur, die Anzahl der Vorgänge mit Wahlbezug sei inzwischen dreistellig. Dies sei für die Staatsanwaltschaft ein neues Phänomen. Die Eingaben stammen demnach nicht nur aus Mecklenburg-Vorpommern, landen wegen der Zuständigkeit aber trotzdem in Schwerin. Bei den Anzeigen geht es etwa um unterlassene Hilfeleistung, aber dann auch um die Einhaltung des Tierschutzgesetzes bei den Transportmaßnahmen. Ein großes Rechenzentrum könnte Siedenbollentin im Kreis Mecklenburgische Seenplatte viele Steuereinnahmen und Arbeitsplätze bringen. Bürgermeister Hacker sagte dem Nordkurier, die Neuigkeit sei von allen Gemeindevertretern positiv aufgenommen worden. Eine Abstimmung habe es aber noch nicht gegeben. Hintergrund sei ein Beschluss der Bundesregierung von Mitte März, wonach die Anzahl der Rechenzentren verdoppelt werden soll. Das will die Gemeinde jetzt im südlichen Teil für sich nutzen, wo sich ein Teil des Landwirtschaftsbetriebes Andresen befindet. Trotz der vereinbarten Waffenruhe im Iran-Krieg melden die USA und der Iran wieder gegenseitige Angriffe. Die US-Armee hat nach eigenen Angaben Radar- und Drohnenkontrollanlagen im Süden des Iran attackiert.
4: Erneut spricht das zuständige Zentralkommando von Selbstverteidigungsangriffen als Reaktion auf aggressive Handlungen des Iran. Die iranischen Revolutionsgarden wiederum griffen einen Stützpunkt an, der von US-Soldaten genutzt worden sei. Den genauen Standort nannte Teheran dabei nicht. Eigentlich laufen derzeit Verhandlungen über eine Verlängerung der Waffenruhe. Pentagon-Chef Hexis hatte am Wochenende aber erklärt, man sei fähig, den Krieg auch wieder aufzunehmen. Noah Ulrich, Redaktion.
3: In Italien können Autofahrer seit heute auf einer gebührenpflichtigen Autobahn Geld zurückbekommen, wenn sie im Stau stehen, aufgrund von Baustellen.
5: Demnach müssen Autobahnbetreiber die Maut teilweise oder komplett erstatten, wenn die normale Fahrzeit deutlich überschritten wird. So gibt es schon Geld zurück, wenn die Fahrt auf einer Strecke von knapp 100 Kilometern 10 Minuten länger dauert als üblich. Die Entschädigung kann über eine App beantragt werden. Grundsätzlich gilt diese Regelung auch für ausländische Autofahrer. Man braucht allerdings eine italienische Steuernummer, um sich zu registrieren, was als ziemlich kompliziert gilt. Ulrike Klein, Redaktion.
3: Mitten in der Kanzlertauschdebatte treffen Bundeskanzler Merz und Nordrhein-Westfalens Ministerpräsident Wüst heute aufeinander. Es gibt eine Klausurtagung von CDU-Abgeordneten aus NRW in Merz' Heimat, dem Sauerland. Er spricht in Meschede als Gastredner. Wüst hatte ihn dazu eingeladen. Der Landeschef gilt in der Debatte als möglicher Ersatzkanzler wegen Merz' schlechter Umfragewerte. Allerdings hatte Wüst die Medienberichte dazu als Quatsch abgetan. Das Treffen heute ist nicht öffentlich.
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3: Die Temperaturen liegen im Moment in Schwerin und in Rostock bei 16 Grad. 17 messen wir in Waren und in Neubrandenburg, 16 auch in Binz und 17 in Heringsdorf. Heute ist es überwiegend wolkig, es bleibt aber trocken. Erst am Abend lockert es immer weiter auf. Die Höchstwerte liegen heute um 21 Grad, an der See um 19. Morgen ist es dann meist stark bewölkt, aber überwiegend trocken, bei Werten zwischen 22 und 24 Grad, an der Küste zwischen 19 und 22 maximal.

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3: Ich bin Jerome Nussbaum. Der inzwischen tote Buckelwald Timmy sorgt bei der Staatsanwaltschaft Schwerin für ein längeres Nachspiel. Sprecher Jonas Krüger sagte einer Nachrichtenagentur, die Anzahl der Vorgänge mit Wahlbezug sei inzwischen dreistellig. Dies sei für die Staatsanwaltschaft ein neues Phänomen. Die Eingaben stammen demnach nicht nur aus Mecklenburg-Vorpommern, landen wegen der Zuständigkeit aber trotzdem in Schwerin. Bei den Anzeigen geht es etwa um unterlassene Hilfeleistung, aber dann auch um die Einhaltung des Tierschutzgesetzes bei den Transportmaßnahmen. Ein großes Rechenzentrum könnte Siedenbollentin im Kreis Mecklenburgische Seenplatte viele Steuereinnahmen und Arbeitsplätze bringen. Bürgermeister Harker sagte dem Nordkurier, die Neuigkeit sei von allen Gemeindevertretern positiv aufgenommen worden. Eine Abstimmung habe es aber noch nicht gegeben. Hintergrund sei ein Beschluss der Bundesregierung von Mitte März, wonach die Anzahl der Rechenzentren verdoppelt werden soll. Das will die Gemeinde jetzt im südlichen Teil für sich nutzen, wo sich ein Teil des Landwirtschaftsbetriebes Andresen befindet. Trotz der vereinbarten Waffenruhe im Iran-Krieg melden die USA und der Iran wieder gegenseitige Angriffe. Die US-Armee hat nach eigenen Angaben Radar- und Drohnenkontrollanlagen im Süden des Iran attackiert.
4: Erneut spricht das zuständige Zentralkommando von Selbstverteidigungsangriffen als Reaktion auf aggressive Handlungen des Iran. Die iranischen Revolutionsgarden wiederum griffen einen Stützpunkt an, der von US-Soldaten genutzt worden sei. Den genauen Standort nannte Teheran dabei nicht. Eigentlich laufen derzeit Verhandlungen über eine Verlängerung der Waffenruhe. Pentagon-Chef Hexis hatte am Wochenende aber erklärt, man sei fähig, den Krieg auch wieder aufzunehmen. Noah Ulrich, Redaktion.
3: In Italien können Autofahrer seit heute auf einer gebührenpflichtigen Autobahn Geld zurückbekommen, wenn sie im Stau stehen, aufgrund von Baustellen.
5: Demnach müssen Autobahnbetreiber die Maut teilweise oder komplett erstatten, wenn die normale Fahrzeit deutlich überschritten wird. So gibt es schon Geld zurück, wenn die Fahrt auf einer Strecke von knapp 100 Kilometern 10 Minuten länger dauert als üblich. Die Entschädigung kann über eine App beantragt werden. Grundsätzlich gilt diese Regelung auch für ausländische Autofahrer. Man braucht allerdings eine italienische Steuernummer, um sich zu registrieren, was als ziemlich kompliziert gilt. Ulrike Klein, Redaktion.
3: Mitten in der Kanzlertauschdebatte treffen Bundeskanzler Merz und Nordrhein-Westfalens Ministerpräsident Wüst heute aufeinander. Es gibt eine Klausurtagung von CDU-Abgeordneten aus NRW in Merz' Heimat, dem Sauerland. Er spricht in Meschede als Gastredner. Wüst hatte ihn dazu eingeladen. Der Landeschef gilt in der Debatte als möglicher Ersatzkanzler wegen Merz' schlechter Umfragewerte. Allerdings hatte Wüst die Medienberichte dazu als Quatsch abgetan. Das Treffen heute ist nicht öffentlich.
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3: Die Temperaturen liegen im Moment in Schwerin und in Rostock bei 16 Grad. 17 messen wir in Waren und in Neubrandenburg, 16 auch in Binz und 17 in Heringsdorf. Heute ist es überwiegend wolkig, es bleibt aber trocken. Erst am Abend lockert es immer weiter auf. Die Höchstwerte liegen heute um 21 Grad, an der See um 19. Morgen ist es dann meist stark bewölkt, aber überwiegend trocken, bei Werten zwischen 22 und 24 Grad, an der Küste zwischen 19 und 22 maximal.

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3: Ich bin Jerome Nussbaum. In Zinnowitz ist ab sofort ein neuer Ortsverkehr im Einsatz. Der Busverkehr ist ein gemeinsames Projekt der Gemeinde und der Verkehrsgesellschaft Vorpommern-Greifswald. 3 Monate lang bis Ende August sind die kleinen Busse täglich zwischen 8 und 17:30 Uhr unterwegs, außer an Sonn- und Feiertagen. Für die Einwohner ist das Angebot kostenlos, wenn sie eine Einwohnerjahreskurkarte dabei haben. Alle anderen Fahrgäste zahlen 2,60 Euro pro Fahrt. Eine Baustelle in der Ludwigsluster Chaussee in Schwerin sorgt für neue Einschränkungen. Dort wird die Fahrbahn instand gesetzt, und zwar an der Verbindung zwischen Ludwigsluster und an der Kriwitzer Chaussee. Im Baustellenbereich ist die Fahrbahn halbseitig gesperrt. Die Arbeiten werden voraussichtlich bis übermorgen dauern. Solange muss auch mit Staus gerechnet werden. Bundesforschungsministerin Bär gerät wegen ihrer Äußerung zur BAföG-Reform immer mehr gesperrt. Die Arbeiten werden voraussichtlich bis übermorgen dauern. Solange muss auch mit Staus gerechnet werden. Bundesforschungsministerin Bär gerät wie

0: gestellt. Wenn in der Pflege und beim Elterngeld gekürzt werden solle, könne man nicht an anderer Stelle große zusätzliche Leistungen versprechen, so die Ministerin. Außerdem sagte sie, es sei kein Drama, wenn Studenten neben dem Studium jobben. Ulrike Klein, Redaktion.
1: Der ukrainische Präsident Zelensky fordert neue Friedensgespräche mit Russland vor dem Winter. Im Interview mit dem US-Sender CBS verwies er auf eine verbesserte strategische Lage der Ukraine und sagte, Russland verliere zunehmend die Initiative auf dem Schlachtfeld.
2: Nach seinen Worten habe sich der Vormarsch der russischen Truppen verlangsamt. In den nächsten Monaten solle ein Weg gefunden werden, um miteinander zu sprechen, so Zelensky. Dazu müsse der Druck auf den russischen Präsidenten Putin verstärkt werden. Zelensky kritisierte dabei, dass die USA wegen der hohen Ölpreise Sanktionen gegen Russland gelockert haben. An den Verhandlungen sollten sich nach seinem Willen europäische Staaten beteiligen. Noah Ulrich, Redaktion.
1: In der Diskussion über eine Zusammenarbeit mit der AfD hat Sachsen-Anhalts FDP-Spitzenkandidatin Hüskens die Haltung ihrer Partei verteidigt. Die FDP habe nicht vor, mit Parteien zusammenzuarbeiten, die außerhalb des Grundgesetzes stünden, sagte sie der ARD. Gleichzeitig schloss sie aber nicht aus, in Parlamenten mit der AfD abzustimmen. In Kommunalparlamenten geschehe dies bereits, so Hüskens. Wenn die AfD sinnvolle Anträge einbringe, gebe es kaum Diskussionen.
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1: Die aktuellen Temperaturen: Schwerin und Rostock 18 Grad. 18 messen wir auch in Waren und in Neubrandenburg. 17 sind es in Binz und 18 ebenfalls in Heringsdorf. Heute ist es überwiegend wolkig, es bleibt aber trocken. Erst am Abend lockert es immer weiter auf. Die Höchstwerte liegen heute um 21 Grad, an der See um 19. Morgen ist es dann meist stark bewölkt, aber überwiegend trocken, bei Werten zwischen 22 und 24 Grad, an der Küste zwischen 19 und 22 maximal.

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3: Ich bin Jerome Nussbaum. In Zinnowitz ist ab sofort ein neuer Ortsverkehr im Einsatz. Der Busverkehr ist ein gemeinsames Projekt der Gemeinde und der Verkehrsgesellschaft Vorpommern-Greifswald. 3 Monate lang bis Ende August sind die kleinen Busse täglich zwischen 8 und 17:30 Uhr unterwegs, außer an Sonn- und Feiertagen. Für die Einwohner ist das Angebot kostenlos, wenn sie eine Einwohner-Jahreskurkarte dabei haben. Alle anderen Fahrgäste zahlen 2,60 Euro pro Fahrt. Eine Baustelle in der Ludwigsluster Chaussee in Schwerin sorgt für neue Einschränkungen. Dort wird die Fahrbahn instand gesetzt, und zwar an der Verbindung zwischen Ludwigsluster und an der Kriwitzer Chaussee. Im Baustellenbereich ist die Fahrbahn halbseitig gesperrt. Die Arbeiten werden voraussichtlich bis übermorgen dauern. Solange muss auch mit Staus gerechnet werden. Bundesforschungsministerin Bär gerät wegen ihrer Äußerung zur BAföG-Reform immer mehr unter Druck. Jusos-Chef Türmer bezeichnete Bärs Zweifel im Deutschlandfunk als skandalös.
4: Sie wiederhole so wörtlich saudumme Klischees über Studierende, die nebenher arbeiten gehen sollten. Außerdem sei die Behauptung ungeheuerlich, wonach es in den Regierungsfraktionen Widerstände gegen eine Erhöhung der Bezüge gebe, sagte der Jusos-Chef. Er kenne in der SPD niemanden, der das Vorhaben ablehne. Bär hatte in einem Interview Erhöhungen beim BAföG infrage gestellt. Wenn in der Pflege und beim Elterngeld gekürzt werden solle, könne man nicht an anderer Stelle große zusätzliche Leistungen versprechen, so die Ministerin. Außerdem sagte sie, es sei kein Drama, wenn Studenten neben dem Studium jobben. Ulrike Klein, Redaktion.
3: Der ukrainische Präsident Zelensky fordert neue Friedensgespräche mit Russland vor dem Winter. Im Interview mit dem US-Sender CBS verwies er auf eine verbesserte strategische Lage der Ukraine und sagte, Russland verliere zunehmend die Initiative auf dem Schlachtfeld.
5: Nach seinen Worten habe sich der Vormarsch der russischen Truppen verlangsamt. In den nächsten Monaten solle ein Weg gefunden werden, um miteinander zu sprechen, so Zelensky. Dazu müsse der Druck auf den russischen Präsidenten Putin verstärkt werden. Zelensky kritisierte dabei, dass die USA wegen der hohen Ölpreise Sanktionen gegen Russland gelockert haben. An den Verhandlungen sollten sich nach seinem Willen europäische Staaten beteiligen. Noah Ulrich, Redaktion.
3: In der Diskussion über eine Zusammenarbeit mit der AfD hat Sachsen-Anhalts FDP-Spitzenkandidatin Hüskens die Haltung ihrer Partei verteidigt. Die FDP habe nicht vor, mit Parteien zusammenzuarbeiten, die außerhalb des Grundgesetzes stünden, sagte sie der ARD. Gleichzeitig schloss sie aber nicht aus, in Parlamenten mit der AfD abzustimmen. In Kommunalparlamenten geschehe dies bereits, so Hüskens. Wenn die AfD sinnvolle Anträge einbringe, gebe es kaum Diskussionen.
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3: Die aktuellen Temperaturen: Schwerin und Rostock 18 Grad. 18 messen wir auch in Waren und in Neubrandenburg. 17 sind es in Binz und 18 ebenfalls in Heringsdorf. Heute ist es überwiegend wolkig, es bleibt aber trocken. Erst am Abend lockert es immer weiter auf. Die Höchstwerte liegen heute um 21 Grad, an der See um 19. Morgen ist es dann meist stark bewölkt, aber überwiegend trocken, bei Werten zwischen 22 und 24 Grad, an der Küste zwischen 19 und 22 maximal.

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1: Ich bin Silke Rech. Die Turbulenzen um den Tourismusverband Mecklenburg-Vorpommern beschäftigen erneut den Landtag. Dabei geht es um die Förderpraxis des Wirtschaftsministeriums und die Ermittlungen gegen den früheren Tourismusmanager Beutendorf. Gegen ihn wird weiterhin wegen des Verdachts auf Subventionsbetrug ermittelt. Über die Förderregelungen und mögliche Konsequenzen sollen dieser Woche im Landtag beraten werden. Westlich von Gardebusch beginnen die Vorbereitungen für die Stromtrasse Nordostlink. Nach Angaben des Netzbetreibers 50 Hertz starten jetzt Vermessungsarbeiten entlang der geplanten Strecke. Die neue Leitung soll künftig Strom von Schleswig-Holstein über Mecklenburg-Vorpommern bis nach Süddeutschland transportieren. Der Bau der Trasse könnte Ende 2027 beginnen. Bundeskanzler Merz und NRW-Ministerpräsident Wüst haben bei einem CDU-Treffen in Meschede Geschlossenheit demonstriert. Merz lobte die Arbeit der nordrhein-westfälischen Landesregierung.
2: Er bezeichnete sie als Vorreiter bei Themen wie künstlicher Intelligenz und Staatsmodernisierung. Wüst wies erneut Spekulationen über einen möglichen Wechsel im Kanzleramt zurück und betonte seine volle Unterstützung für den Kanzler. Beide Politiker erhielten bei der Veranstaltung langen Applaus. Timo Wiesner, Redaktion.
1: Die Waffenruhe im Konflikt zwischen dem Iran und den USA bleibt brüchig. Nach amerikanischen Luftangriffen im Iran meldeten die iranischen Revolutionsgarden einen Vergeltungsschlag auf einen US-Stützpunkt. Gleichzeitig laufen weiter Gespräche über eine Verlängerung der Waffenruhe. Die Sorge vor einer erneuten Eskalation des Konflikts bleibt groß. Die Beiträge zur gesetzlichen Rentenversicherung könnten ab 2028 deutlich steigen. Nach einer neuen Finanzschätzung wird ein Beitragssatz von 19,9% erwartet. Aktuell liegt er bei 18,6%. Grund dafür sind vor allem die steigenden Rentenausgaben, weil immer mehr Menschen aus den geburtenstarken Jahrgängen in den Ruhestand gehen. Bis 2027 soll der Beitragssatz nach den aktuellen Berechnungen stabil bleiben.
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1: Die aktuellen Temperaturen in Schwerin am Schloss 19 Grad, in Rostock an der Marienkirche 18, in Waren an der Müritz und in Neubrandenburger Marktplatz 19, in Binzerfrügen 18 und in Heringsdorf auf Usedom 19 Grad. Heute wolkig und trocken, am Abend immer weniger Wolken. Höchstwerte um 21, an der See um die 19 Grad. Morgen meist stark bewölkt, überwiegend trocken. Erwärmung auf 22 bis 24, an der Küste 19 bis 22 Grad.

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6: Ich bin Silke Rech. Die Stadt Schwand führt einen Bürgerhaushalt ein. Dafür sollen zunächst 30.000 Euro bereitgestellt werden. Die Einwohner können künftig Vorschläge für Projekte machen und darüber abstimmen. Ein Teil des Geldes ist speziell für Ideen von Kindern zwischen 6 und 11 Jahren vorgesehen. Das Freibad in Grevesmühlen kann in dieser Saison doch öffnen. Die Finanzierung eines Rettungsschwimmers ist jetzt gesichert. Möglich macht das eine Spende von 100.000 Euro eines Windenergieinvestors. Damit ist der Badebetrieb für die Jahre 2026 und 2027 gesichert. Autofahrer in Greifswald müssen sich auf Verkehrsbehinderungen einstellen. Die Anklamer Straße ist wegen Bauarbeiten bis voraussichtlich zum 12. Juni voll gesperrt. Umleitungen sind ausgeschildert. Die Stadt empfiehlt, die Innenstadt möglichst weiträumig zu umfahren. Der SV Union Wesenberg bekommt neue Umkleideräume. Geplant sind 3 barrierefreie Container am Waldstadion. Die Stadt unterstützt das Projekt mit insgesamt 104.000 Euro. Damit soll der Platzmangel beim Sportverein behoben werden.
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6: Aktuell in Rostock 18 Grad. Heute wolkig, aber trocken.

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8: Ich bin Silke Rech. Die Turbulenzen um den Tourismusverband Mecklenburg-Vorpommern beschäftigen erneut den Landtag. Dabei geht es um die Förderpraxis des Wirtschaftsministeriums und die Ermittlungen gegen den früheren Tourismusmanager Beutendorf. Gegen ihn wird weiterhin wegen des Verdachts auf Subventionsbetrug ermittelt. Über die Förderregelungen und mögliche Konsequenzen sollen dieser Woche im Landtag beraten werden. Westlich von Gardebusch beginnen die Vorbereitungen für die Stromtrasse Nordostlink. Nach Angaben des Netzbetreibers 50 Hertz starten jetzt Vermessungsarbeiten entlang der geplanten Strecke. Die neue Leitung soll künftig Strom von Schleswig-Holstein über Mecklenburg-Vorpommern bis nach Süddeutschland transportieren. Der Bau der Trasse könnte Ende 2027 beginnen. Bundeskanzler Merz und NRW-Ministerpräsident Wüst haben bei einem CDU-Treffen in Meschede Geschlossenheit demonstriert. Merz lobte die Arbeit der nordrhein-westfälischen Landesregierung.
9: Er bezeichnete sie als Vorreiter bei Themen wie künstlicher Intelligenz und Staatsmodernisierung. Wüst wies erneut Spekulationen über einen möglichen Wechsel im Kanzleramt zurück und betonte seine volle Unterstützung für den Kanzler. Beide Politiker erhielten bei der Veranstaltung langen Applaus. Timo Wiesner, Redaktion.
8: Die Waffenruhe im Konflikt zwischen dem Iran und den USA bleibt brüchig. Nach amerikanischen Luftangriffen im Iran meldeten die iranischen Revolutionsgarden einen Vergeltungsschlag auf einen US-Stützpunkt. Gleichzeitig laufen weiter Gespräche über eine Verlängerung der Waffenruhe. Die Sorge vor einer erneuten Eskalation des Konflikts bleibt groß. Die Beiträge zur gesetzlichen Rentenversicherung könnten ab 2028 deutlich steigen. Nach einer neuen Finanzschätzung wird ein Beitragssatz von 19,9% erwartet. Aktuell liegt er bei 18,6%. Grund dafür sind vor allem die steigenden Rentenausgaben, weil immer mehr Menschen aus den geburtenstarken Jahrgängen in den Ruhestand gehen. Bis 2027 soll der Beitragssatz nach den aktuellen Berechnungen stabil bleiben.
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8: Die aktuellen Temperaturen in Schwerin am Schloss 19 Grad, in Rostock an der Marienkirche 18, in Waren an der Müritz und in Neubrandenburger Marktplatz 19, in Binzerfrügen 18 und in Heringsdorf auf Usedom 19 Grad. Heute wolkig und trocken, am Abend immer weniger Wolken. Höchstwerte um 21, an der See um die 19 Grad. Morgen meist stark bewölkt, überwiegend trocken. Erwärmung auf 22 bis 24, an der Küste 19 bis 22 Grad.
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11: Ich bin Silke Rech. Die Stadt Schwan führt einen Bürgerhaushalt ein. Dafür sollen zunächst 30.000 Euro bereitgestellt werden. Die Einwohner können künftig Vorschläge für Projekte machen und darüber abstimmen. Ein Teil des Geldes ist speziell für Ideen von Kindern zwischen 6 und 11 Jahren vorgesehen. Das Freibad in Grevesmühlen kann in dieser Saison doch öffnen. Die Finanzierung eines Rettungsschwimmers ist jetzt gesichert. Möglich macht das eine Spende von 100.000 Euro eines Windenergieinvestors. Damit ist der Badebetrieb für die Jahre 2026 und 2027 gesichert. Autofahrer in Greifswald müssen sich auf Verkehrsbehinderungen einstellen. Die Anklamer Straße ist wegen Bauarbeiten bis voraussichtlich zum 12. Juni voll gesperrt. Umleitungen sind ausgeschildert. Die Stadt empfiehlt, die Innenstadt möglichst weiträumig zu umfahren. Der SV Union Wesenberg bekommt neue Umkleideräume. Geplant sind 3 barrierefreie Container am Waldstadion. Die Stadt unterstützt das Projekt mit insgesamt 104.000 Euro. Damit soll der Platzmangel beim Sportverein behoben werden.
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11: Aktuell in Rostock 18 Grad. Heute wolkig, aber trocken.

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6: Ich bin Silke Rech. Die Staatsanwaltschaft Stralsund hat Anklage gegen einen 52-jährigen Mann erhoben. Er soll Ende 2023 einen Bankautomaten in einem Greifswalder Einkaufszentrum aufgebrochen und dabei einen Geldbetrag im unteren sechsstelligen Bereich gestohlen haben. Der Mann sitzt bereits wegen anderer Straftaten in Haft. Von der Beute fehlt bislang jede Spur. Die Stadt Röbel plant ein medizinisches Versorgungszentrum. Damit soll die ärztliche Versorgung langfristig gesichert werden, vor allem bei den Fachärzten. Die Stadt will nun einen geeigneten Standort suchen und mögliche Betreiber sowie Fördermittel prüfen. Über das Projekt muss die Stadtvertretung noch entscheiden. Die Zuwanderung nach Deutschland ist 2025 deutlich zurückgegangen. Nach Angaben des Statistischen Bundesamtes lag die Nettozuwanderung bei rund 235.000 Menschen.
7: Das sind deutlich weniger als im Vorjahr mit rund 430.000. Insgesamt kamen etwa 1,48 Millionen Menschen nach Deutschland, während rund 1,25 Millionen das Land verließen. Als Hauptgrund nennen die Statistiker deutlich weniger Zuzüge aus wichtigen Herkunftsländern von Flüchtlingen wie Syrien, Afghanistan, der Türkei und der Ukraine. Noah Ulrich, Redaktion.
6: Die geplante Erhöhung des BAföG ist weiter offen. Die Bundesregierung macht derzeit keine feste Zusage für die Reform, die im Koalitionsvertrag vereinbart wurde. Aus der SPD kommt dafür deutliche Kritik. Sie warnt vor einem Schaden für die Koalition, falls die Union die geplante Anhebung der Studienförderung stoppt. Bundesentwicklungsministerin Radovan hat ihre geplante Reise in den Libanon kurzfristig aus Sicherheitsgründen abgebrochen. Nach einem Zwischenstopp auf Zypern trat sie die Rückreise nach Deutschland an. Hintergrund ist die verschärfte Lage im Libanon nach neuen israelischen Angriffen. Die Ministerin wollte sich vor Ort ein Bild von der Situation der vielen Binnenflüchtlinge machen.
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6: Die aktuellen Temperaturen in Schwerin am Schloss 21 Grad, in Rostock an der Marienkirche, in Waren an der Müritz und in Neubrandenburg am Marktplatz 20, in Binz auf Rügen 19 und in Heringsdorf auf Usedom 20 Grad. Heute wolkig und trocken, am Abend immer weniger Wolken. Höchstwerte um 21, an der See um die 19 Grad. Morgen meist stark bewölkt, überwiegend trocken. Erwärmung auf 22 bis 24, an der Küste 19 bis 22 Grad.
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5: Ich bin Silke Rech. Auf der A19 zwischen Güstrow und Clasewitz hat es heute Morgen einen Auffahrunfall gegeben. Eine 70-jährige Autofahrerin wurde dabei leicht verletzt und mit einem Rettungshubschrauber ins Krankenhaus gebracht. Der 44-jährige Fahrer des Transporters hatte nach Polizeiangaben keinen Führerschein. Außerdem wird geprüft, ob er unter Drogeneinfluss stand. In Schwerin sind zwei Pfarrstellen neu besetzt worden. Michael Bertram wurde im Dom feierlich zum Pastor ordiniert und übernimmt Aufgaben in der Domgemeinde. Seine Frau Christina Bertram ist neue Pastorin in der Petrusgemeinde. Beide haben Theologie in Bochum studiert. Bahnreisende in Richtung Berlin müssen sich bis zum 12. Juni auf Einschränkungen einstellen. Wegen Bauarbeiten enden die Züge der Regionalexpresslinie 5 aus Rostock und Stralsund bereits in Oranienburg. Der RE3 von Stralsund über Pasewalk führt nur bis Bernau. Von dort aus müssen Fahrgäste auf die S-Bahn nach Berlin umsteigen. In Anklam hat das Ausstellungsschiff MS Wissenschaft festgemacht. An Bord können Besucher spannende Einblicke in die Medizin der Zukunft gewinnen. Die Ausstellung zeigt unter anderem, wie künstliche Intelligenz bei Diagnosen helfen kann. Nach einem Aufenthalt in Anklam fährt das Schiff weiter nach Wolgast.
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5: Aktuell in Rostock 20 Grad, einige Wolken, aber trocken.

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8: Ich bin Silke Rech. Die Staatsanwaltschaft Stralsund hat Anklage gegen einen 52-jährigen Mann erhoben. Er soll Ende 2023 einen Bankautomaten in einem Greifswalder Einkaufszentrum aufgebrochen und dabei einen Geldbetrag im unteren sechsstelligen Bereich gestohlen haben. Der Mann sitzt bereits wegen anderer Straftaten in Haft. Von der Beute fehlt bislang jede Spur. Die Stadt Tröbel plant ein medizinisches Versorgungszentrum. Damit soll die ärztliche Versorgung langfristig gesichert werden, vor allem bei den Fachärzten. Die Stadt will nun einen geeigneten Standort suchen und mögliche Betreiber sowie Fördermittel prüfen. Über das Projekt muss die Stadtvertretung noch entscheiden. Die Zuwanderung nach Deutschland ist 2025 deutlich zurückgegangen. Nach Angaben des Statistischen Bundesamtes lag die Nettozuwanderung bei rund 235.000 Menschen.
9: Das sind deutlich weniger als im Vorjahr mit rund 430.000. Insgesamt kamen etwa 1,48 Millionen Menschen nach Deutschland, während rund 1,25 Millionen das Land verließen. Als Hauptgrund nennen die Statistiker deutlich weniger Zuzüge aus wichtigen Herkunftsländern von Flüchtlingen wie Syrien, Afghanistan, der Türkei und der Ukraine. Noah Ulrich, Redaktion.
8: Die geplante Erhöhung des BAföG ist weiter offen. Die Bundesregierung macht derzeit keine feste Zusage für die Reform, die im Koalitionsvertrag vereinbart wurde. Aus der SPD kommt dafür deutliche Kritik. Sie warnt vor einem Schaden für die Koalition, falls die Union die geplante Anhebung der Studienförderung stoppt. Bundesentwicklungsministerin Radovan hat ihre geplante Reise in den Libanon kurzfristig aus Sicherheitsgründen abgebrochen. Nach einem Zwischenstopp auf Zypern trat sie die Rückreise nach Deutschland an. Hintergrund ist die verschärfte Lage im Libanon nach neuen israelischen Angriffen. Die Ministerin wollte sich vor Ort ein Bild von der Situation der vielen Binnenflüchtlinge machen.
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8: Die aktuellen Temperaturen in Schwerin am Schloss 21 Grad, in Rostock an der Marienkirche, in Waren an der Müritz und in Neubrandenburg am Marktplatz 20, in Binz auf Rügen 19 und in Heringsdorf auf Usedom 20 Grad. Heute wolkig und trocken, am Abend immer weniger Wolken, Höchstwerte um 21, an der See um die 19 Grad. Morgen meist stark bewölkt, überwiegend trocken. Erwärmung auf 22 bis 24, an der Küste 19 bis 22 Grad.

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4: Ich bin Silke Rech. Auf der A19 zwischen Güstrow und Clasewitz hat es heute Morgen einen Auffahrunfall gegeben. Eine 70-jährige Autofahrerin wurde dabei leicht verletzt und mit einem Rettungshubschrauber ins Krankenhaus gebracht. Der 44-jährige Fahrer des Transporters hatte nach Polizeiangaben keinen Führerschein. Außerdem wird geprüft, ob er unter Drogeneinfluss stand. In Schwerin sind zwei Pfarrstellen neu besetzt worden. Michael Bertram wurde im Dom feierlich zum Pastor ordiniert und übernimmt Aufgaben in der Domgemeinde. Seine Frau Christina Bertram ist neue Pastorin in der Petrusgemeinde. Beide haben Theologie in Bochum studiert. Bahnreisende in Richtung Berlin müssen sich bis zum 12. Juni auf Einschränkungen einstellen. Wegen Bauarbeiten enden die Züge der Regionalexpresslinie 5 aus Rostock und Stralsund bereits in Oranienburg. Der RE3 von Stralsund über Pasewalk führt nur bis Bernau. Von dort aus müssen Fahrgäste auf die S-Bahn nach Berlin umsteigen. In Anklam hat das Ausstellungsschiff MS Wissenschaft festgemacht. An Bord können Besucher spannende Einblicke in die Medizin der Zukunft gewinnen. Die Ausstellung zeigt unter anderem, wie künstliche Intelligenz bei Diagnosen helfen kann. Nach einem Aufenthalt in Anklam fährt das Schiff weiter nach Wolgast.
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4: Aktuell in Rostock 20 Grad, einige Wolken, aber trocken.

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8: Um 6. Ich bin Silke Rech. In Mecklenburg-Vorpommern haben heute landesweite Polizeikontrollen gegen Alkohol und Drogen im Straßenverkehr begonnen. Den ganzen Juni über will die Polizei verstärkt kontrollieren und auf die Gefahren aufmerksam machen. Hintergrund sind steigende Unfallzahlen unter Alkoholeinfluss. Im vergangenen Jahr wurden landesweit 772 solcher Unfälle registriert. Ein weiterer Schwerpunkt der Kontrollen liegt auf der Sicherheit von Motorrad- und anderen Zweiradfahrern. Nach dem Olympianein in Hamburg sieht Mecklenburg-Vorpommerns Sportministerin Drese bessere Chancen für Warnemünde. Der Ostseestandort ist Teil der Berliner Olympia-Bewerbung und könnte Austragungsort der Segelwettbewerbe werden. Drese sprach von einem Vorteil für Rostock-Warnemünde. Der Iran hat die Verhandlungen mit den USA vorerst gestoppt. Nach Angaben iranischer Medien reagiert Teheran damit auf die anhaltenden israelischen Angriffe im Libanon und im Gazastreifen.
9: Solange die Angriffe andauerten, werde es keine Gespräche geben. Zudem kündigte der Iran an, eine mögliche Sperrung der wichtigen Schifffahrtsroute Straße von Hormus weiter zu prüfen. Die Entwicklung sorgt international für Besorgnis. Auch die Ölpreise sind nach den Ankündigungen deutlich gestiegen. Timo Wiesner, Redaktion.
8: Die verurteilte Rechtsextremistin Mala Svenja Liebig soll aus Tschechien nach Deutschland ausgeliefert werden. Das hat ein Gericht in Pilsen entschieden. Liebig hatte sich gegen die Auslieferung gewehrt und erklärt, sie fürchte Nachteile im deutschen Strafvollzug. Liebig kann innerhalb von 3 Tagen Beschwerde einlegen. Sie sitzt derzeit in Auslieferungshaft in Tschechien. Der Bundesagentur für Arbeit droht in diesem Jahr offenbar ein deutlich höheres Defizit als bisher erwartet. Medienberichten zufolge rechnet die Bundesregierung mit einem Minus von mehr als 5 Milliarden Euro. Die Bundesagentur selbst soll sogar von bis zu 8 Millionen Euro ausgehen. Gründe sind die schwache Wirtschaftslage und steigende Arbeitslosenzahlen. Dadurch fallen die Ausgaben für Arbeitslosengeld höher aus als geplant.
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8: Die aktuellen Temperaturen in Schwerin am Schloss 20 Grad, in Rostock an der Marienkirche und in Waren an der Müritz 19, in Neubrandenburg am Marktplatz 20, in Binz auf Rügen 19 und in Heringsdorf auf Usedom 20 Grad. In den kommenden Stunden gering bewölkt oder klar. In der Nacht allmähliche Bewölkungszunahme, aber trocken. Morgen meist stark bewölkt, überwiegend trocken. Erwärmung auf 22 bis 24, an der Küste 19 bis 22 Grad.

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8: Ich bin Silke Rech. In Mecklenburg-Vorpommern haben heute landesweite Polizeikontrollen gegen Alkohol und Drogen im Straßenverkehr begonnen. Den ganzen Juni über will die Polizei verstärkt kontrollieren und auf die Gefahren aufmerksam machen. Hintergrund sind steigende Unfallzahlen unter Alkoholeinfluss. Im vergangenen Jahr wurden landesweit 772 solcher Unfälle registriert. Ein weiterer Schwerpunkt der Kontrollen liegt auf der Sicherheit von Motorrad- und anderen Zweiradfahrern. Nach dem Olympianein in Hamburg sieht Mecklenburg-Vorpommerns Sportministerin Drese bessere Chancen für Warnemünde. Der Ostseestandort ist Teil der Berliner Olympia-Bewerbung und könnte Austragungsort der Segelwettbewerbe werden. Drese sprach von einem Vorteil für Rostock-Warnemünde. Der Iran hat die Verhandlungen mit den USA vorerst gestoppt. Nach Angaben iranischer Medien reagiert Teheran damit auf die anhaltenden israelischen Angriffe im Libanon und im Gazastreifen.
9: Solange die Angriffe andauerten, werde es keine Gespräche geben. Zudem kündigte der Iran an, eine mögliche Sperrung der wichtigen Schifffahrtsroute Straße von Hormus weiter zu prüfen. Die Entwicklung sorgt international für Besorgnis. Auch die Ölpreise sind nach den Ankündigungen deutlich gestiegen. Timo Wiesner, Redaktion.
8: Die verurteilte Rechtsextremistin Mala Svenja Liebig soll aus Tschechien nach Deutschland ausgeliefert werden. Das hat ein Gericht in Pilsen entschieden. Liebig hatte sich gegen die Auslieferung gewehrt und erklärt, sie fürchte Nachteile im deutschen Strafvollzug. Liebig kann innerhalb von 3 Tagen Beschwerde einlegen. Sie sitzt derzeit in Auslieferungshaft in Tschechien. Der Bundesagentur für Arbeit droht in diesem Jahr offenbar ein deutlich höheres Defizit als bisher erwartet. Medienberichten zufolge rechnet die Bundesregierung mit einem Minus von mehr als 5 Milliarden Euro. Die Bundesagentur selbst soll sogar von bis zu 8 Millionen Euro ausgehen. Gründe sind die schwache Wirtschaftslage und steigende Arbeitslosenzahlen. Dadurch fallen die Ausgaben für Arbeitslosengeld höher aus als geplant.
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8: Die aktuellen Temperaturen in Schwerin am Schloss 20 Grad, in Rostock an der Marienkirche und in Waren an der Müritz 19, in Neubrandenburg am Marktplatz 20, in Binz auf Rügen 19 und in Heringsdorf auf Usedom 20 Grad. In den kommenden Stunden gering bewölkt oder klar. In der Nacht allmähliche Bewölkungszunahme, aber trocken. Morgen meist stark bewölkt, überwiegend trocken. Erwärmung auf 22 bis 24, an der Küste 19 bis 22 Grad.

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